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1: Ja.
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0: Ja, hallo, kann ich noch gerne
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1: Aber der Norges Handelszeug Schifffahrt steht nicht.
0: Ja, korrekt, ja. Na gut, ja. Ja.
1: Ich war da.
0: Ja, haben wir jemanden was? Nee, ich kann aber nicht. Das ist ein Vorteil. 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

0: Ja, hallo, kannst du noch kommen?
1: Ein junger Dwar Winter.
0: Ja.
1: Da war wir nur halb des Monats Wessers da.
0: Ja, hey, korrekt.
1: Ja.
0: Wir hören schon ein Lied, zu Essen drüber, Kristall. Spörsmann 3. 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

0: Ja, hallo, kannst du noch gerne?
1: An den Junot bei Winter.
0: Ja.
1: Jawohl. Der Norges Handelszeug Schifffahrt steht nicht.
0: Ja, korrekt, ja. Na gut, ja. Ja.
1: Ich war da.
0: Ja, haben wir jemanden, was nicht. Ich prüfe mich nicht. Das ist ein Vorteil. 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

0: Ja, hallo, kannst du noch gerne
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0: Ja.
1: Jawohl. Der Norges Handelszeug Schifffahrt steht, ne?
0: Ja, halt korrekt, ja. Mhm. Ein guter Tag, ja.
1: Die Mutter.
0: Ja, haben wir haben da was, ne. So. Ich prüfe mich nicht. Das ist ein Vorteil. 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

0: Ja, hallo, kannst du noch kommen?
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1: Ja.
0: Wir sind schon in die zweite Drehung, Kristall. Spürst mal drei. 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

0: Ja, hallo, kennst du noch gerne?
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1: Jawohl. 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
0: Ja, halt korrekt, ne?
1: Mhm.
0: Ja, genau. Guter, ja.
1: Wie war der?
0: Ja, haben wir jemanden, was? Nee, so. Ich kann aber nicht. Das ist ein Vorteil. 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

0: Hallo, kannst du nach Kämmer?
1: An Junot war Winter.
0: Ja.
1: Da war wir nur halb des Monats Wessers da.
0: Ja, hey, korrekt.
1: Ja.
0: Wir sind ja schon ein Lied, der erste Drehung, Kristall. Spörsmann 3. Kwen er Staatsminister in Danmark. Kwen er Staatsminister in Danmark. Ja, hallo, kannst du noch gerne?
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0: Ja, korrekt.
2: Ja.
0: Ein guter Tag, ja. Ja, Spörsmann 3. 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

0: Ja, hallo, kannst du noch gerne
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0: Ja, halt korrekt, ne? Mhm. Ein guter Raum.
1: Nicht mal da.
0: Ja, haben wir hier haben wir was. Nee, das ist doch. Ich kriege aber nicht. Das ist der Vorteil. 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

0: Ja, hallo, kannst du noch kommen?
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1: Er hat britisch gepönt.
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1: 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Nein, men da weiß ich nicht.
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2: Du willst nicht tippen, heller?
1: Nein, ich kann nicht noch einen anderen prova.
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